Ja, nur wenn ich komponiere, Sie wissen, habe ich die einzige Chance, ein Stück zu machen. Und es gibt abzuwarten, ob sich Leute dafür interessieren oder nicht. Sie können doch nicht ohne weiteres als Widerstand ansprechen, das, was ich selber tue, wenn viele andere Musik mir begegnen und ich sage, die interessiert mich nicht. Und ich auch diese Gelassenheit zeige als Komponist und meine eigenen Wege gehe und mir das weniger aussuche, was mir Spaß macht, was mich interessiert. Also wenn ich nur ein Stück schreibe und irgendjemand interessiert sich dafür und führt es auf, da kann ich mich ja ohne weiteres, und kein Komponist wird das je tun, wird sich auch überhaupt nicht interessieren, darüber beschweren, dass es die allermeisten Leute gibt, die daran vorbeigehen, die sagen, was geht mich das an, was die Verrückten da machen. Also diese Gelassenheit, sagen sie, wie eine Maske ist, kann doch für den Komponisten selber noch nichts Verwunderliches sein, das weiß er, dass er nicht für jedermann Musik schreibt. Es gibt überhaupt keine Musik meines Erachtens, die für jedermann ist. Das kann es auch gar nicht geben. So wie ganz bestimmte Art von Musikproduktion für mich nichts ist, kann auch meine Musik nicht für jeden sein. Umgekehrt würde ich sagen, dort, wo es mich interessiert, ich sollte ja während der Arbeit eigentlich nur ab und zu auf solche Dinge eingehen und tue das auch, das ist, wo diese Art von Ausklammern wollen,

Es ist ganz einfach so, dass es Bilder nur noch wenig gibt. Also wenn man hier so rausschaut, das ist ja alles zugebaut. Da sind fast nicht mehr Bilder möglich. Man muss also wie ein Archäologe mit dem Spaten graben. Und man muss eben schauen, dass man aus dieser beleidigten Landschaft heraus noch irgendetwas finden kann. Sehr oft natürlich ist es verbunden mit Risiken. Und die würde ich also nie scheuen. Und ich sehe eben, es sind so wenige Leute heute auf der Welt, die sich wirklich etwas trauen würden für die Not, die wir haben, nämlich zu wenig adäquate Bilder zu haben. Wir brauchen ganz unbedingt Bilder, die mit unserem Zivilisationsstand und mit unserem Inneren allertiefsten übereinstimmen. Und da muss man eben dann notfalls auch mitten in den Krieg hineingehen oder wo auch immer es notwendig sein sollte. Und ich würde mich nie beklagen, dass es zum Beispiel manchmal schwierig ist, dass man, sagen wir mal, 8000 Meter hoch auf einen Berg steigen muss, um noch Bilder zu bekommen, die rein und klar und durchsichtig sind. Hier geht kaum mehr was. Man muss also richtig suchen. Ich würde auch auf dem Mars fliegen oder auf dem Saturn mit der nächsten Rakete, wo ich einsteigen könnte. Es gibt zum Beispiel ein Programm von der NASA mit diesem Skylab, Raumshuttle, wo man also Biologen vielleicht mal mitnimmt und Leute, die neue technische Verfahren im Weltraum ausprobieren. Ich würde gerne mit einer Kamera dabei sein. Und zwar, weil es nicht mehr leicht ist, hier auf dieser Erde das zu finden, was die Durchsichtigkeit von Bildern ausmacht. Das, was mal gewesen ist. Und ich würde überall hingehen.